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0: Dankeschön.
1: Vielen Dank.
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Peter Sloterdijk schrieb mal ein Buch mit dem Titel Du musst dein Leben ändern. Reaktion der Deutschen: Ja, nee, ist klar. Beziehungsweise, ja toll, Peter, ganz ehrlich, du mich auch. Irgendwie auch sympathisch.

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1: Zu dem folgenden Stück muss ich ein kleines bisschen ausholen. Es war 1967. Damals durfte ich in die Pionierrepublik Wilhelm Pieck fahren.
0: Wilhelm Pieck?
1: Ja. Naja, das ist ja von der...
0: Schnell mal verdrängt auch.
1: Die Pionierrepublik Wilhelm Pieck am Werbelinsee, das war damals so ein internationales Jugendlager. In unserem Haus zum Beispiel wohnten also auch Finnen und Ungarn und polnische Jugendliche. Und mit dem einen von diesen polnischen Jugendlichen habe ich mich dann hinterher, als das alles vorbei war, ein bisschen angefreundet. Und der Tadeusz schrieb mir einen Brief. Und dann habe ich dem Tadeusz geantwortet, schön den Brief zurückgeschrieben. Und dann kam ich wieder einen Brief vom Tadeusz und dann schrieb ich wieder an ihn einen Brief. Also wie so ein richtiger Briefwechsel eben. Und vor etwa anderthalb Jahren kam ein Brief von Tadeusz und der gab den Anlass für das folgende Stück.

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Ich weiß nicht, ob das mal jemandem aufgefallen ist, aber wenn man so rumreist als Musiker und man trifft Kollegen, dann merkt man, dass alle ein Lied über Hartz IV im Programm haben. Und ich dachte immer, wow, was wie ein lustiger Zufall, bis ich gemerkt habe, das ist überhaupt gar kein Zufall. 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

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Wenn in der Wohnungstür dann ein Spalt ist, dann weißt du, warum es kalt ist. 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

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Zeiten, in denen die ganze Welt kapiert, wer das aufhalten will, verliert. 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

Dankeschön.

Städtchen Drücke, Berg am Drücke, rüstet sich zu einer prächtigen Feier. Da wird morgen früh ein neuer Stadtpark eingeweiht mit einem künstlichen Weiher. Früher hatte auch das Flüsschen Drücke durchaus seinen eigenen Charme. Doch dank der blühenden Industrie riecht's dort heut wie bei Oma unterm Arm. Oberbürgermeister Stechlich hat den Park seit langem geplant. Dann hat er der Gemeinde das Grundstück verkauft und ordentlich abgesahnt. Nun steht er vor dem Spiegel und übt seine Einweihungsrede ein. Möge dies ein Ort der Muße für alle Drückeberger sein. Dann geht er in den Park, es ist ein sonniger Tag. Aber als er dort ankommt, trifft ihn beinahe der Schlag. Der Teich ist zugefroren, dabei ist es knallheiß. Und mitten in der Mitte steht ne Kuh auf dem Eis. Flugs ruft der OB den Stadtrat herbei, er soll schonungslos prüfen, wer der Schuldige sei. Auf Finanzrat Vetternwirt fällt gleich ein Verdacht, denn dessen Schwager hat nicht nur den Teich, sondern auch die Klimaanlage gemacht. Dank der im Rathaus auch im Sommer die Eisblumen blühen und im Winter herbe Düfte durch die Flure ziehen. Welcher Schwager, ereifert sich Vetternwirt und wird vor lauter Unschuld rot. Ich habe keine Schwester und die hat keinen Mann und auch der ist schon lange tot. Wenn hier irgendetwas stinkt, ruft der Sprecher der Konservativen, den wie stets keine Sachkenntnis plagt, ist es bestimmt nicht die Klimaanlage, das habe ich schon immer gesagt. Ich höre immer Klimaanlage, ruft Ehrenbürger rüstig gereizt. Schuld an allem ist doch der Russe, weil der in Sibirien die Tundra beheizt. Dadurch friert bei uns alles zu, die Natur gerät aus dem Gleis. Und jetzt haben wir als Quittung eine Kuh auf dem Eis. Nun doziert die Vertreterin der Drückeberger Universität, Fräulein Dr. Drollig von der Veterinärpsychologischen Fakultät. Mir scheint, dass wir diesen Problemkreis mal von der Sicht der Kuh her fassen müssen. Und ich verbitte mir vorab Bemerkungen wie, ich müsse es ja wissen. Ein kaltes Euter führt zwangsläufig in die Depression, wie die Verhaltensforschung meint. Und das endet dann damit, dass die Kuh beim Melken weint. Ha, Tränen in der Milch, Verwässerungstaktik, tönt es von der Opposition. Und angesichts des Butterberges noch zusätzliche Milchproduktion. Der Markt kann das einfach nicht verkraften. Also wohin mit der Milch, nee, Frau? Sie schlägt vor, füttern Sie die Kuh mit Schokolade, vielleicht gibt sie dann Kakao. Darauf entsteht Tumult im Saal, es erhebt sich ein wirres Geschrei. Und mitten in das Chaos fragt jemand, was tut eigentlich die Polizei? Wachtmeister Sigi Simpel wird dadurch unsanft geweckt und flucht. Er habe in der Stadtrandsiedlung mehrere Wohneinheiten durchsucht. Mit dem Erfolg, dass er dort zwei Ausländer ohne Aufenthaltsgenehmigung fand, die er festnahm wegen illegalen Besitzes von 15 Gramm Scheuersand. Und was hat das mit der Kuh zu tun, fragt ein anderer. Doch den hört man schon gar nicht mehr. Denn Bauer Harms posaunt heraus, ich hab's, ein Bulle muss her. Sigi Simpel ruft wütend, solche Ausdrücke verbitte ich mir. Der Bauer erläutert sachlich, er meine keinen Ochsen, sondern einen Stier. Der solle die Kuh vom Eise locken. Doch das Rindvieh ist verstockt. Es lässt sich nicht mal erweichen, als der Bauer persönlich lockt. Darauf schimpft man ihn einen Versager und Fräulein Dr. Drollig tröstet ihn mit der Spruchweisheit, dass wir letztlich alle doch am gleichen Euter ziehen. Da endlich spricht ein gestandener Mann ein erlösendes Wort. Es ist Wendelin Wühler, der größte Tiefbauunternehmer am Ort. Ich verlange eine angemessene Aufwandsentschädigung, dann schlagen meine Bagger zu und vergraben bis morgen diesen dämlichen Teich mitsamt der dämlichen Kuh. Diesen Ausweg halten alle hier für klug und durchdacht. Als flankierende Maßnahme wird noch ein Bürobote für alles verantwortlich gemacht. Am Tage der Eröffnung singt der Kinderchor nicht ohne tieferen Sinn. OB Stechlichs Lieblingslied, solange ich noch am Drücker bin. Dann weiht er offiziell den Stadtpark ein, alle machen ein heiteres Gesicht. Denn die Bürger sehen nur den Sandberg, was drunter ist, sehen sie nicht. Wenn's drauf ankommt, zahlen die Drückeberger gern jeden

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Ich habe mir extra ein weißes Hemd angezogen heute, also ziemlich weiß. Ich habe das letzte Mal auf der Beerdigung getragen. Da war, ihr lacht wirklich. Da waren die Knitter noch nicht drin. Aber wir haben dann hinterher noch einen Leichenschmaus gefeiert und seitdem sind da die Knitter drin. Nee, wenn man als Liedermacher durch die Lande fährt, dann sollte man doch schon irgendwie zusehen, dass man auch mal einen kommerziell erfolgreichen Titel schreibt. Sozusagen den totalen Durchbruch. Ich habe jetzt bewusst Durchbruch gesagt und nicht Einbruch. Den erleben wir öfter. Es wird ja erwartet, dass wir auch politisch korrekt arbeiten. Wir singen von Umweltschutz und von Emanzipation der Frau und gegen den Krieg und gegen die großen Konzerne, nicht wahr? Die ja alle den Krieg unterstützen, beispielsweise. Und habe überlegt, werde ich einen Titel schreiben, der sich, wo alle diese Themen so ein bisschen vereinigt werden, nicht wahr? Zusammengefasst in ein Lied. Dann wird das Ganze verpackt in eine schmissige Melodie, etwa so eine flotte Polka. Und dann werden wir damit den totalen Durchbruch haben und dann werden wir reich und berühmt sein. Und dann kaufen wir uns einen Mercedes, jawohl. 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